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0: Ach, und dann immer diese Leute, die sich vordrängeln, weil sie ja nur drei Bananen kaufen wollen. Oder eine Packung Filtertüten. 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Oder sie bezahlen bar und kramen stundenlang in ihrem Speckchen-Portemonnaie nach 1- und 2-Cent-Münzen, weil sie ihr Kleingeld loswerden wollen. 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

Nachrichten aus Mecklenburg-Vorpommern. Schwerin. Der Landtag von Mecklenburg-Vorpommern hat am 1. Juli den Gesetzentwurf des Innenministeriums für ein neues Landeskatastrophenschutzgesetz verabschiedet. Mit diesem modernen Rechtsrahmen legt das Land den Grundstein für einen leistungsfähigen und zukunftsorientierten Katastrophenschutz und stärkt die Sicherheit der Bevölkerung in Mecklenburg-Vorpommern. Die Entscheidung des Landtages ist ein starkes Signal für die Sicherheit der Menschen in unserem Land. Die zunehmende Häufigkeit und Intensität von Extremwetterereignissen, neue Risikolagen sowie veränderte Anforderungen an den Bevölkerungsschutz machen eine zeitgemäße gesetzliche Grundlage erforderlich, erklärte Innenminister Christian Pegel und führte weiter aus: Das neue Gesetz stärkt die Vorsorge, verbessert die Führungs- und Kommunikationsstrukturen und erhöht die Einsatzfähigkeit aller beteiligten Akteure. Damit machen wir jetzt einen großen Schritt nach vorne für eine noch effektivere Vorsorge, eine bessere Koordination im Krisenfall und den Schutz unserer Bürgerinnen und Bürger vor Gefahrenlagen aller Art. Das Landeskatastrophenschutzgesetz wurde umfassend neu strukturiert und inhaltlich weiterentwickelt. Es setzt insbesondere auf mehr Flexibilität, bessere Koordination und eine stärkere Vorsorge. Die Erfahrungen aus den vergangenen Jahren mit Krisen haben die bestehenden Strukturen auf die Probe gestellt und aufgezeigt, in welcher Form diese weiterentwickelt werden müssen. Das Gesetz stärkt daher Warnung, Führung, Koordination und Vorsorge und vereinfacht bestehende Abläufe. So können neue Landeseinheiten künftig schneller aufgestellt und ereignisbezogene Einrichtungen unkompliziert eingebunden werden, immer orientiert an der konkreten Lage vor Ort, erläuterte der Minister und betonte: Vorbeugen ist besser als heilen, das gilt auch im Katastrophenschutz. Durch dieses Gesetz werden Risiken bereits im Vorfeld erkannt und minimiert. Nur so können wir Leben retten und Schäden begrenzen. Erstmals wird ein landesweites Krisenreaktionsmanagement festgelegt. Der neue Krisenbegriff ermöglicht es, bereits bei drohenden oder langanhaltenden Lagen, etwa bei Pandemien, Energieengpässen oder Angriffen auf kritische Infrastrukturen, strukturiert zu handeln, ohne den Eintritt einer Katastrophe abwarten zu müssen. Einheitliche Führungsstrukturen, feste Kontaktstellen und die Verstetigung der Kritis-Koordinierungsstelle erhöhen dabei die Übersicht und die Handlungsfähigkeit. Das Gesetz legt nun klare Regeln fest, wer wann Verantwortung trägt. Ein besonderer Schwerpunkt liegt auf der Unterstützung der haupt- und ehrenamtlichen Einsatzkräfte. Die Aus-, Fort- und Weiterbildung wird landesweit einheitlich geregelt. Spontanhelfende werden erstmals klar definiert und von den originären Kräften des Katastrophenschutzes abgegrenzt. Dies ist eine wichtige Grundlage für die weitere Arbeit. Darüber hinaus wird die Eigenvorsorge der Bevölkerung gestärkt, ein Katastrophenvoralarm eingeführt, die Datenschutzregelungen modernisiert und die Beschaffung von Fahrzeugen sowie Großgeräten künftig effizienter per Verordnung geregelt. Dieses Gesetz stärkt die Resilienz Mecklenburg-Vorpommerns nachhaltig. Es erhöht die Sicherheit der Menschen und würdigt zugleich die herausragende Bedeutung unserer überwiegend ehrenamtlich tätigen Einsatzkräfte. Ihr Engagement ist das

0: Rückgrat unseres Katastrophenschutzes. Doch Katastrophenschutz ist keine Einbahnstraße. Er gelingt nur gemeinsam mit dem Staat, mit den Kommunen und mit der Bevölkerung. Jeder kann einen Beitrag leisten und wir geben hierfür die passenden Werkzeuge an die Hand. So Innenminister Christian Pegel abschließend. Rostock. Anfang Juli wurden in Rostock 10 Studierende zum Start ihres Bauingenieurstudiums in Rostock begrüßt. Staatssekretärin Ines Jesse sagte: Für unsere Ingenieurinnen und Ingenieure von morgen arbeiten Landwirtschaft und Verwaltung Hand in Hand erfolgreich zusammen. Mit diesem Studium leisten wir schon heute einen wichtigen Beitrag dafür, dass Infrastrukturprojekte in Mecklenburg-Vorpommern auch in Zukunft effektiv geplant und umgesetzt werden können. Mecklenburg-Vorpommern ist ein attraktiver Studienstandort mit einer modernen praktischen Orientierung und starker wissenschaftlicher Ausbildung. In Mecklenburg-Vorpommern herrscht ein großer Bedarf an qualifizierten Ingenieurinnen und Ingenieuren. In Bauverwaltungen, Planungsbüros und Bauunternehmen gleichermaßen. Um dem Fachkräftemangel effektiv entgegenzuwirken, haben sich Planungsbüros, Bauunternehmen sowie die öffentliche Verwaltung zusammengeschlossen und gemeinsam ein innovatives Praxiskonzept entwickelt. Ein bezahltes Vollzeitstudium. Dieses Studienmodell verknüpft Wirtschaft und Verwaltung eng miteinander und macht das Bauingenieurstudium attraktiver, um gezielt Nachwuchs zu gewinnen und langfristig zu sichern. In diesem Jahr startet bereits der 3. Jahrgang in das Studium. Neu ist, dass die Studierenden ab diesem Jahr zusätzlich die akademische Ausbildung an der Universität Rostock nutzen können. Wir freuen uns, mit der Universität Rostock einen weiteren starken und attraktiven Partner gefunden zu haben, so der Direktor des Landesamtes für Straßenbau und Verkehr Mecklenburg-Vorpommern, Dr. René Firk. Alle Anwesenden waren sich darin einig, dass der Studiengang die perfekte Brücke zwischen Theorie und Praxis schlägt. Die akademische Ausbildung an der Universität Rostock und in der Hochschule Wismar wird durch reale Einblicke in Unternehmen und Verwaltungen ergänzt. Das praxisbegleitende Bauingenieurstudium ermöglicht es Studierenden, frühzeitig Kontakte in die regionale Wirtschaft zu knüpfen und sich beruflich zu orientieren. Die Studierenden des Jahrgangs 2026 werden bei ihrem Studium unterstützt von der Universität Rostock, der Hochschule Wismar, dem Landesamt für Straßenbau und Verkehr, Mecklenburg-Vorpommern, der Straßenbauämter Schwerin, Stralsund und Neustrelitz sowie IPO Unternehmensgruppe GmbH, TSC, beratende Ingenieure für Verkehrsbau und noch einige andere. Das praxisbegleitende Bauingenieurstudium ist seit 2024 an der Hochschule Wismar angesiedelt und wird seit 2026 auch durch die Universität Rostock unterstützt. Die Teilnehmenden erhalten die Möglichkeit, während des Studiums Praxisphasen in einem Bauunternehmen, einem Ingenieurbüro sowie bei der Straßenbau- und Verkehrsverwaltung in einer der Regionen rund um Schwerin, Rostock, Stralsund und Neustrelitz zu absolvieren. Die angehenden Bauingenieurinnen und Ingenieure werden ab dem ersten Studientag finanziell und fachlich unterstützt. Sie erhalten ab dem ersten Semester eine monatliche Vergütung in Höhe von 950 Euro, die sich im Verlauf des Studiums auf 1.300 Euro erhöht. Weitere Informationen für Interessierte gibt es unter www.bauinc-dual-mv.de. Schwerin. Erstmals wird ein Brandschutz-Ehrenzeichen des Landes für 50 Jahre aktive Dienstzeit in der Feuerwehr eingeführt. Das entsprechende Gesetz hat der Landtag Anfang Juli beschlossen. Damit stärkt das Land die Anerkennung für ein außergewöhnliches und jahrzehntelanges Engagement im Brandschutz. Unsere Feuerwehrkameradinnen und Kameraden sind die Lebensader des Brandschutzes in Mecklenburg-Vorpommern. Mehr als 27.000 Aktive leisten in freiwilligen Feuerwehren, Berufs- und Werkfeuerwehren tagtäglich einen unverzichtbaren Dienst, oft ehrenamtlich und unter persönlichem Risiko. Dieses außergewöhnliche Engagement verdient nicht nur unseren Dank, sondern auch eine sichtbare und dauerhafte Anerkennung, so Innenminister Christian Pegel. Der Brandschutz in Mecklenburg-Vorpommern beruht maßgeblich auf ehrenamtlichem Einsatz. In 957 freiwilligen Feuerwehren sowie 6 Berufs- und 3 Werkfeuerwehren sorgen Einsatzkräfte landesweit rund um die Uhr für schnelle Hilfe in Notlagen. Gerade in einem Flächenland ist dieses Engagement unverzichtbar für eine funktionierende Gefahrenabwehr. Ein halbes Jahrhundert Dienst in der Feuerwehr steht für außergewöhnliche Einsatzbereitschaft, Verlässlichkeit und Verantwortungsbewusstsein. Mit dem neuen Ehrenzeichen machen wir dieses Lebenswerk sichtbar und sagen Danke, auch im Namen der Bürgerinnen und Bürger unseres Landes, ergänzte Christian Pegel. Mit dem nun beschlossenen Gesetz ist vorgesehen, dass die Verleihung des neuen Brandschutz-Ehrenzeichens für 50 Jahre aktiven Dienst mit einer Jubiläumszuwendung in Höhe von 300 Euro für ehrenamtlich tätige Feuerwehrangehörige verbunden ist. Damit setzt das Land ein klares Zeichen der Wertschätzung für Menschen, die sich über Jahrzehnte hinweg in den Dienst der Allgemeinheit gestellt haben. Diese Auszeichnung ist weit mehr als ein Symbol. Sie steht für Respekt, Dankbarkeit und Anerkennung gegenüber Menschen, die sich über Jahrzehnte hinweg für andere einsetzen, betonte Innenminister Christian Pegel. Abschließend. Schwerin. Die Landesregierung will Unternehmen bei der Einführung von KI unterstützen. Ein entsprechendes Förderprogramm des Wirtschaftsministeriums ist auf den Weg gebracht worden. Darüber informierte Ministerpräsidentin Manuela Schwesig auf dem Jahresempfang der IHK Rostock in Stralsund. In der aktuellen EU-Förderperiode haben wir bereits 20,7 Millionen Euro für Projekte in Forschung und Entwicklung mit KI-Bezug bewilligt. Damit konnten Gesamtinvestitionen in Höhe von über 30 Millionen Euro ermöglicht werden, erklärte die Ministerpräsidentin. Nun gehen wir einen Schritt weiter. Am 30. Juni ist eine neue Richtlinie zur Förderung der Anwendung von künstlicher Intelligenz in Kraft getreten, die sich an kleinere und mittlere Unternehmen mit bis zu 100 Mitarbeitern richtet. Der Anwendungsbereich reicht von Produktion und Dienstleistung über Logistik, Marketing und Vertrieb bis hin zur IT-Sicherheit. Unternehmen können je nach Größe eine Zuwendung von bis zu 50.000 Euro erhalten. Insgesamt stellen wir 1,5 Millionen Euro in den Jahren 2026 und 2027 zur Verfügung, erklärte Schwesig und dankte den Industrie- und Handelskammern, die bei der Erarbeitung der Richtlinie eingebunden waren. Die Ministerpräsidentin ging in ihrer Rede auch auf das heute von der Bundesregierung vorgestellte Reformpaket ein. Es ist gut, dass die Bundesregierung sich auf ein umfassendes Reformpaket für mehr Wachstum und Beschäftigung geeinigt hat. Ich unterstütze insbesondere die Steuerreformpläne der Bundesregierung. Es ist richtig, kleine und mittlere Einkommen zu entlasten und dabei den Schwerpunkt auf Familien zu setzen. Auch die Gegenfinanzierung über eine Anhebung der Reichensteuer macht Sinn. Auch die Topverdiener in unserer Gesellschaft müssen ihren Beitrag leisten. Das Paket enthält verschiedene gute Vorschläge, um die Wirtschaft anzukurbeln und Arbeitsplätze zu sichern. Dazu gehören der geplante Bürokratieabbau und die Ausweitung von Genehmigungsfiktionen.
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1: Schwerin. Der Landtag von Mecklenburg-Vorpommern hat am 1. Juli den Gesetzentwurf des Innenministeriums für ein neues Landeskatastrophenschutzgesetz verabschiedet. Mit diesem modernen Rechtsrahmen legt das Land den Grundstein für einen leistungsfähigen und zukunftsorientierten Katastrophenschutz und stärkt die Sicherheit der Bevölkerung in Mecklenburg-Vorpommern. Die Entscheidung des Landtages ist ein starkes Signal für die Sicherheit der Menschen in unserem Land. Die zunehmende Häufigkeit

für eine noch effektivere Vorsorge, eine bessere Koordination im Krisenfall und den Schutz unserer Bürgerinnen und Bürger vor Gefahrenlagen aller Art. Das Landeskatastrophenschutzgesetz wurde umfassend neu strukturiert und inhaltlich weiterentwickelt. Es setzt insbesondere auf mehr Flexibilität, bessere Koordination und eine stärkere Vorsorge. Die Erfahrungen aus den vergangenen Jahren mit Krisen haben die bestehenden Strukturen auf die Probe gestellt und aufgezeigt, in welcher Form diese weiterentwickelt werden müssen. Das Gesetz stärkt daher Warnung, Führung, Koordination und Vorsorge und vereinfacht bestehende Abläufe. So können neue Landeseinheiten künftig schneller aufgestellt und ereignisbezogene Einrichtungen unkompliziert eingebunden werden, immer orientiert an der konkreten Lage vor Ort, erläuterte der Minister und betonte: Vorbeugen ist besser als heilen, das gilt auch im Katastrophenschutz. Durch dieses Gesetz werden Risiken bereits im Vorfeld erkannt und minimiert. Nur so können wir Leben retten und Schäden begrenzen. Erstmals wird ein landesweites Krisenreaktionsmanagement festgelegt. Der neue Krisenbegriff ermöglicht es, bereits bei drohenden oder langanhaltenden Lagen, etwa bei Pandemien, Energieengpässen oder Angriffen auf kritische Infrastrukturen, strukturiert zu handeln, ohne den Eintritt einer Katastrophe abwarten zu müssen. Einheitliche Führungsstrukturen, feste Kontaktstellen und die Verstetigung der Kritis-Koordinierungsstelle erhöhen dabei die Übersicht und die Handlungsfähigkeit. Das Gesetz legt nun klare Regeln fest, wer wann Verantwortung trägt. Ein besonderer Schwerpunkt liegt auf der Unterstützung der haupt- und ehrenamtlichen Einsatzkräfte. Die Aus-, Fort- und Weiterbildung wird landesweit einheitlich geregelt. Spontanhelfende werden erstmals klar definiert und von den originären Kräften des Katastrophenschutzes abgegrenzt. Dies ist eine wichtige Grundlage für die weitere Arbeit. Darüber hinaus wird die Eigenvorsorge der Bevölkerung gestärkt, ein Katastrophenvoralarm eingeführt, die Datenschutzregelungen modernisiert und die Beschaffung von Fahrzeugen sowie Großgeräten künftig effizienter per Verordnung geregelt. Dieses Gesetz stärkt die Resilienz Mecklenburg-Vorpommerns nachhaltig. Es erhöht die Sicherheit der Menschen und würdigt zugleich die herausragende Bedeutung unserer überwiegend ehrenamtlich tätigen Einsatzkräfte. Ihr Engagement ist das Rückgrat unseres Katastrophenschutzes. Doch Katastrophenschutz ist keine Einbahnstraße. Er gelingt nur gemeinsam mit dem Staat, mit den Kommunen und mit der Bevölkerung. Jeder kann einen Beitrag leisten und wir geben hierfür die passenden Werkzeuge an die Hand. So Innenminister Christian Pegel abschließend. Rostock. Anfang Juli wurden in Rostock 10 Studierende zum Start ihres Bauingenieurstudiums in Rostock begrüßt. Staatssekretärin Ines Jesse sagte: Für unsere Ingenieurinnen und Ingenieure von morgen arbeiten Land, Wirtschaft und Verwaltung Hand in Hand erfolgreich zusammen. Mit diesem Studium leisten wir schon heute einen wichtigen Beitrag dafür, dass Infrastrukturprojekte in Mecklenburg-Vorpommern auch in Zukunft effektiv geplant und umgesetzt werden können. Mecklenburg-Vorpommern ist ein attraktiver Studienstandort mit einer modernen praktischen Orientierung und starker wissenschaftlicher Ausbildung. In Mecklenburg-Vorpommern herrscht ein großer Bedarf an qualifizierten Ingenieurinnen und Ingenieuren, in Bauverwaltungen, Planungsbüros und Bauunternehmen gleichermaßen.

0: Um dem Fachkräftemangel effektiv entgegenzuwirken, haben sich Planungsbüros, Bauunternehmen sowie die öffentliche Verwaltung zusammengeschlossen und gemeinsam ein innovatives Praxiskonzept entwickelt. Ein bezahltes Vollzeitstudium. Dieses Studienmodell verknüpft Wirtschaft und Verwaltung eng miteinander und macht das Bauingenieurstudium attraktiver, um gezielt Nachwuchs zu gewinnen und langfristig zu sichern. In diesem Jahr startet bereits der dritte Jahrgang in das Studium. Neu ist, dass die Studierenden ab diesem Jahr zusätzlich die akademische Ausbildung an der Universität Rostock nutzen können. Wir freuen uns, mit der Universität Rostock einen weiteren starken und attraktiven Partner gefunden zu haben, so der Direktor des Landesamtes für Straßenbau und Verkehr Mecklenburg-Vorpommern, Dr. René Firt. Alle Anwesenden waren sich darin einig, dass der Studiengang die perfekte Brücke zwischen Theorie und Praxis schlägt. Die akademische Ausbildung an der Universität Rostock und in der Hochschule Wismar wird durch reale Einblicke in Unternehmen und Verwaltungen ergänzt. Das praxisbegleitende Bauingenieurstudium ermöglicht es Studierenden, frühzeitig Kontakte in die regionale Wirtschaft zu knüpfen und sich beruflich zu orientieren. Die Studierenden des Jahrgangs 2026 werden bei ihrem Studium unterstützt von der Universität Rostock, der Hochschule Wismar, dem Landesamt für Straßenbau und Verkehr, Mecklenburg-Vorpommern, der Straßenbauämter Schwerin, Stralsund und Neustrelitz sowie IPO Unternehmensgruppe GmbH, TSC, beratende Ingenieure für Verkehrsbau und noch einige andere. Das praxisbegleitende Bauingenieurstudium ist seit 2024 an der Hochschule Wismar angesiedelt und wird seit 2026 auch durch die Universität Rostock unterstützt. Die Teilnehmenden erhalten die Möglichkeit, während des Studiums Praxisphasen in einem Bauunternehmen, einem Ingenieurbüro sowie bei der Straßenbau- und Verkehrsverwaltung in einer der Regionen rund um Schwerin, Rostock, Stralsund und Neustrelitz zu absolvieren. Die angehenden Bauingenieurinnen und Ingenieure werden ab dem ersten Studientag finanziell und fachlich unterstützt. Sie erhalten ab dem ersten Semester eine monatliche Vergütung in Höhe von 950 Euro, die sich im Verlauf des Studiums auf 1.300 Euro erhöht. Weitere Informationen für Interessierte gibt es unter www.bauing-dual-mv.de. Schwerin. Erstmals wird ein Brandschutz-Ehrenzeichen des Landes für 50 Jahre aktive Dienstzeit in der Feuerwehr eingeführt. Das entsprechende Gesetz hat der Landtag Anfang Juli beschlossen. Damit stärkt das Land die Anerkennung für ein außergewöhnliches und jahrzehntelanges Engagement im Brandschutz. Unsere Feuerwehrkameradinnen und Kameraden sind die Lebensader des Brandschutzes in Mecklenburg-Vorpommern. Mehr als 27.000 Aktive leisten in freiwilligen Feuerwehren, Berufs- und Werkfeuerwehren tagtäglich einen unverzichtbaren Dienst, oft ehrenamtlich und unter persönlichem Risiko. Dieses außergewöhnliche Engagement verdient nicht nur unseren Dank, sondern auch eine sichtbare und dauerhafte Anerkennung, so Innenminister Christian Pegel. Der Brandschutz in Mecklenburg-Vorpommern beruht maßgeblich auf ehrenamtlichem Einsatz. In 957 freiwilligen Feuerwehren sowie 6 Berufs- und 3 Werkfeuerwehren sorgen Einsatzkräfte landesweit rund um die Uhr für schnelle Hilfe in Notlagen. Gerade in einem Flächenland ist dieses Engagement unverzichtbar für eine funktionierende Gefahrenabwehr. Ein halbes Jahrhundert Dienst in der Feuerwehr steht für außergewöhnliche Einsatzbereitschaft, Verlässlichkeit und Verantwortungsbewusstsein. Mit dem neuen Ehrenzeichen machen wir dieses Lebenswerk sichtbar und sagen Danke, auch im Namen der Bürgerinnen und Bürger unseres Landes, ergänzte Christian Pegel. Mit dem nun beschlossenen Gesetz ist vorgesehen, dass die Verleihung des neuen Brandschutz-Ehrenzeichens für 50 Jahre aktiven Dienst mit einer Jubiläumszuwendung in Höhe von 300 Euro für ehrenamtlich tätige Feuerwehrangehörige verbunden ist. Damit setzt das Land ein klares Zeichen der Wertschätzung für Menschen, die sich über Jahrzehnte hinweg in den Dienst der Allgemeinheit gestellt haben. Diese Auszeichnung ist weit mehr als ein Symbol. Sie steht für Respekt, Dankbarkeit und Anerkennung gegenüber Menschen, die sich über Jahrzehnte hinweg für andere einsetzen, betonte Innenminister Christian Pegel. Abschließen. Schwerin. Die Landesregierung will Unternehmen bei der Einführung von KI unterstützen. Ein entsprechendes Förderprogramm des Wirtschaftsministeriums ist auf den Weg gebracht worden. Darüber informierte Ministerpräsidentin Manuela Schwesig auf dem Jahresempfang der IHK Rostock in Stralsund. In der aktuellen EU-Förderperiode haben wir bereits 20,7 Millionen Euro für Projekte in Forschung und Entwicklung mit KI-Bezug bewilligt. Damit konnten Gesamtinvestitionen in Höhe von über 30 Millionen Euro ermöglicht werden, erklärte die Ministerpräsidentin. Nun gehen wir einen Schritt weiter. Am 30. Juni ist eine neue Richtlinie zur Förderung der Anwendung von künstlicher Intelligenz in Kraft getreten, die sich an kleinere und mittlere Unternehmen mit bis zu 100 Mitarbeitern richtet. Der Anwendungsbereich reicht von Produktion und Dienstleistung über Logistik, Marketing und Vertrieb bis hin zur IT-Sicherheit. Unternehmen können je nach Größe eine Zuwendung von bis zu 50.000 Euro erhalten. Insgesamt stellen wir 1,5 Millionen Euro in den Jahren 2026 und 2027 zur Verfügung, erklärte Schwesig und dankte den Industrie- und Handelskammern, die bei der Erarbeitung der Richtlinie eingebunden waren. Die Ministerpräsidentin ging in ihrer Rede auch auf das heute von der Bundesregierung vorgestellte Reformpaket ein. Es ist gut, dass die Bundesregierung sich auf ein umfassendes Reformpaket für mehr Wachstum und Beschäftigung geeinigt hat. Ich unterstütze insbesondere die Steuerreformpläne der Bundesregierung. Es ist richtig, kleine und mittlere Einkommen zu entlasten und dabei den Schwerpunkt auf Familien zu setzen. Auch die Gegenfinanzierung über eine Anhebung der Reichensteuer macht Sinn. Auch die Topverdiener in unserer Gesellschaft müssen ihren Beitrag leisten. Das Paket enthält verschiedene gute Vorschläge, um die Wirtschaft anzukurbeln und Arbeitsplätze zu sichern. Dazu gehören der geplante Bürokratieabbau und die Ausweitung von Genehmigungsfiktionen.
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Nachrichten aus Mecklenburg-Vorpommern. Schwerin. Der Landtag von Mecklenburg-Vorpommern hat am 1. Juli den Gesetzentwurf des Innenministeriums für ein neues Landeskatastrophenschutzgesetz verabschiedet. Mit diesem modernen Rechtsrahmen legt das Land den Grundstein für einen leistungsfähigen und zukunftsorientierten Katastrophenschutz und stärkt die Sicherheit der Bevölkerung in Mecklenburg-Vorpommern. Die Entscheidung des Landtages ist ein starkes Signal für die Sicherheit der Menschen in unserem Land. Die zunehmende Häufigkeit und Intensität von Extremwetterereignissen

effektivere Vorsorge, eine bessere Koordination im Krisenfall und den Schutz unserer Bürgerinnen und Bürger vor Gefahrenlagen aller Art. Das Landeskatastrophenschutzgesetz wurde umfassend neu strukturiert und inhaltlich weiterentwickelt. Es setzt insbesondere auf mehr Flexibilität, bessere Koordination und eine stärkere Vorsorge. Die Erfahrungen aus den vergangenen Jahren mit Krisen haben die bestehenden Strukturen auf die Probe gestellt und aufgezeigt, in welcher Form diese weiterentwickelt werden müssen. Das Gesetz stärkt daher Warnung, Führung, Koordination und Vorsorge und vereinfacht bestehende Abläufe. So können neue Landeseinheiten künftig schneller aufgestellt und ereignisbezogene Einrichtungen unkompliziert eingebunden werden, immer orientiert an der konkreten Lage vor Ort, erläuterte der Minister und betonte: Vorbeugen ist besser als heilen, das gilt auch im Katastrophenschutz. Durch dieses Gesetz werden Risiken bereits im Vorfeld erkannt und minimiert. Nur so können wir Leben retten und Schäden begrenzen. Erstmals wird ein landesweites Krisenreaktionsmanagement festgelegt. Der neue Krisenbegriff ermöglicht es, bereits bei drohenden oder langanhaltenden Lagen, etwa bei Pandemien, Energieengpässen oder Angriffen auf kritische Infrastrukturen, strukturiert zu handeln, ohne den Eintritt einer Katastrophe abwarten zu müssen. Einheitliche Führungsstrukturen, feste Kontaktstellen und die Verstetigung der Kritis-Koordinierungsstelle erhöhen dabei die Übersicht und die Handlungsfähigkeit. Das Gesetz legt nun klare Regeln fest, wer wann Verantwortung trägt. Ein besonderer Schwerpunkt liegt auf der Unterstützung der haupt- und ehrenamtlichen Einsatzkräfte. Die Aus-, Fort- und Weiterbildung wird landesweit einheitlich geregelt. Spontanhelfende werden erstmals klar definiert und von den originären Kräften des Katastrophenschutzes abgegrenzt. Dies ist eine wichtige Grundlage für die weitere Arbeit. Darüber hinaus wird die Eigenvorsorge der Bevölkerung gestärkt, ein Katastrophenvoralarm eingeführt, die Datenschutzregelungen modernisiert und die Beschaffung von Fahrzeugen sowie Großgeräten künftig effizienter per Verordnung geregelt. Dieses Gesetz stärkt die Resilienz Mecklenburg-Vorpommerns nachhaltig. Es erhöht die Sicherheit der Menschen und würdigt zugleich die herausragende Bedeutung unserer überwiegend ehrenamtlich tätigen Einsatzkräfte. Ihr Engagement ist das Rückgrat unseres Katastrophenschutzes. Doch Katastrophenschutz ist keine Einbahnstraße. Er gelingt nur gemeinsam mit dem Staat, mit den Kommunen und mit der Bevölkerung. Jeder kann einen Beitrag leisten und wir geben hierfür die passenden Werkzeuge an die Hand. So Innenminister Christian Pegel abschließend. Rostock. Anfang Juli wurden in Rostock 10 Studierende zum Start ihres Bauingenieurstudiums in Rostock begrüßt. Staatssekretärin Ines Jesse sagte: Für unsere Ingenieurinnen und Ingenieure von morgen arbeiten Land, Wirtschaft und Verwaltung Hand in Hand erfolgreich zusammen. Mit diesem Studium leisten wir schon heute einen wichtigen Beitrag dafür, dass Infrastrukturprojekte in Mecklenburg-Vorpommern auch in Zukunft effektiv geplant und umgesetzt werden können. Mecklenburg-Vorpommern ist ein attraktiver Studienstandort mit einer modernen praktischen Orientierung und starker wissenschaftlicher Ausbildung. In Mecklenburg-Vorpommern herrscht ein großer Bedarf an qualifizierten Ingenieurinnen und Ingenieuren. In Bauverwaltungen, Planungsbüros und Bauunternehmen gleichermaßen. Um dem Fachkräftemangel effektiv

0: Tief entgegenzuwirken, haben sich Planungsbüros, Bauunternehmen sowie die öffentliche Verwaltung zusammengeschlossen und gemeinsam ein innovatives Praxiskonzept entwickelt. Ein bezahltes Vollzeitstudium. Dieses Studienmodell verknüpft Wirtschaft und Verwaltung eng miteinander und macht das Bauingenieurstudium attraktiver, um gezielt Nachwuchs zu gewinnen und langfristig zu sichern. In diesem Jahr startet bereits der dritte Jahrgang in das Studium. Neu ist, dass die Studierenden ab diesem Jahr zusätzlich die akademische Ausbildung an der Universität Rostock nutzen können. Wir freuen uns, mit der Universität Rostock einen weiteren starken und attraktiven Partner gefunden zu haben, so der Direktor des Landesamtes für Straßenbau und Verkehr Mecklenburg-Vorpommern, Dr. René Firt. Alle Anwesenden waren sich darin einig, dass der Studiengang die perfekte Brücke zwischen Theorie und Praxis schlägt. Die akademische Ausbildung an der Universität Rostock und in der Hochschule Wismar wird durch reale Einblicke in Unternehmen und Verwaltungen ergänzt. Das praxisbegleitende Bauingenieurstudium ermöglicht es Studierenden, frühzeitig Kontakte in die regionale Wirtschaft zu knüpfen und sich beruflich zu orientieren. Die Studierenden des Jahrgangs 2026 werden bei ihrem Studium unterstützt von der Universität Rostock, der Hochschule Wismar, dem Landesamt für Straßenbau und Verkehr, Mecklenburg-Vorpommern, der Straßenbauämter Schwerin, Stralsund und Neustrelitz sowie IPO Unternehmensgruppe GmbH, TSC, beratende Ingenieure für Verkehrsbau und noch einige andere. Das praxisbegleitende Bauingenieurstudium ist seit 2024 an der Hochschule Wismar angesiedelt und wird seit 2026 auch durch die Universität Rostock unterstützt. Die Teilnehmenden erhalten die Möglichkeit, während des Studiums Praxisphasen in einem Bauunternehmen, einem Ingenieurbüro sowie bei der Straßenbau- und Verkehrsverwaltung in einer der Regionen rund um Schwerin, Rostock, Stralsund und Neustrelitz zu absolvieren. Die angehenden Bauingenieurinnen und Ingenieure werden ab dem ersten Studientag finanziell und fachlich unterstützt. Sie erhalten ab dem ersten Semester eine monatliche Vergütung in Höhe von 950 Euro, die sich im Verlauf des Studiums auf 1.300 Euro erhöht. Weitere Informationen für Interessierte gibt es unter www.bauing-dual-mv.de. Schwerin. Erstmals wird ein Brandschutz-Ehrenzeichen des Landes für 50 Jahre aktive Dienstzeit in der Feuerwehr eingeführt. Das entsprechende Gesetz hat der Landtag Anfang Juli beschlossen. Damit stärkt das Land die Anerkennung für ein außergewöhnliches und jahrzehntelanges Engagement im Brandschutz. Unsere Feuerwehrkameradinnen und Kameraden sind die Lebensader des Brandschutzes in Mecklenburg-Vorpommern. Mehr als 27.000 Aktive leisten in freiwilligen Feuerwehren, Berufs- und Werkfeuerwehren tagtäglich einen unverzichtbaren Dienst, oft ehrenamtlich und unter persönlichem Risiko. Dieses außergewöhnliche Engagement verdient nicht nur unseren Dank, sondern auch eine sichtbare und dauerhafte Anerkennung, so Innenminister Christian Pegel. Der Brandschutz in Mecklenburg-Vorpommern beruht maßgeblich auf ehrenamtlichem Einsatz. In 957 freiwilligen Feuerwehren sowie 6 Berufs- und 3 Werkfeuerwehren sorgen Einsatzkräfte landesweit rund um die Uhr für schnelle Hilfe in Notlagen. Gerade in einem Flächenland ist dieses Engagement unverzichtbar für eine funktionierende Gefahrenabwehr. Ein halbes Jahrhundert Dienst in der Feuerwehr steht für außergewöhnliche Einsatzbereitschaft, Verlässlichkeit und Verantwortungsbewusstsein. Mit dem neuen Ehrenzeichen machen wir dieses Lebenswerk sichtbar und sagen Danke, auch im Namen der Bürgerinnen und Bürger unseres Landes, ergänzte Christian Pegel. Mit dem nun beschlossenen Gesetz ist vorgesehen, dass die Verleihung des neuen Brandschutz-Ehrenzeichens für 50 Jahre aktiven Dienst mit einer Jubiläumszuwendung in Höhe von 300 Euro für ehrenamtlich tätige Feuerwehrangehörige verbunden ist. Damit setzt das Land ein klares Zeichen der Wertschätzung für Menschen, die sich über Jahrzehnte hinweg in den Dienst der Allgemeinheit gestellt haben. Diese Auszeichnung ist weit mehr als ein Symbol. Sie steht für Respekt, Dankbarkeit und Anerkennung gegenüber Menschen, die sich über Jahrzehnte hinweg für andere einsetzen, betonte Innenminister Christian Pegel. Abschließen. Schwerin. Die Landesregierung will Unternehmen bei der Einführung von KI unterstützen. Ein entsprechendes Förderprogramm des Wirtschaftsministeriums ist auf den Weg gebracht worden. Darüber informierte Ministerpräsidentin Manuela Schwesig auf dem Jahresempfang der IHK Rostock in Stralsund. In der aktuellen EU-Förderperiode haben wir bereits 20,7 Millionen Euro für Projekte in Forschung und Entwicklung mit KI-Bezug bewilligt. Damit konnten Gesamtinvestitionen in Höhe von über 30 Millionen Euro ermöglicht werden, erklärte die Ministerpräsidentin. Nun gehen wir einen Schritt weiter. Am 30. Juni ist eine neue Richtlinie zur Förderung der Anwendung von künstlicher Intelligenz in Kraft getreten, die sich an kleinere und mittlere Unternehmen mit bis zu 100 Mitarbeitern richtet. Der Anwendungsbereich reicht von Produktion und Dienstleistung über Logistik, Marketing und Vertrieb bis hin zur IT-Sicherheit. Unternehmen können je nach Größe eine Zuwendung von bis zu 50.000 Euro erhalten. Insgesamt stellen wir 1,5 Millionen Euro in den Jahren 2026 und 2027 zur Verfügung, erklärte Schwesig und dankte den Industrie- und Handelskammern, die bei der Erarbeitung der Richtlinie eingebunden waren. Die Ministerpräsidentin ging in ihrer Rede auch auf das heute von der Bundesregierung vorgestellte Reformpaket ein. Es ist gut, dass die Bundesregierung sich auf ein umfassendes Reformpaket für mehr Wachstum und Beschäftigung geeinigt hat. Ich unterstütze insbesondere die Steuerreformpläne der Bundesregierung. Es ist richtig, kleine und mittlere Einkommen zu entlasten und dabei den Schwerpunkt auf Familien zu setzen. Auch die Gegenfinanzierung über eine Anhebung der Reichensteuer macht Sinn. Auch die Topverdiener in unserer Gesellschaft müssen ihren Beitrag leisten. Das Paket enthält verschiedene gute Vorschläge, um die Wirtschaft anzukurbeln und Arbeitsplätze zu sichern. Dazu gehören der geplante Bürokratieabbau und die Ausweitung von Genehmigungsfiktionen.
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heute ist natürlich wieder Donnerstag, der 20. August 2026. Es ist pünktlich 16 Uhr. Hier ist das Sendestudio in Dresden. Da hat man schon mal die Sache wieder ordentlich eingestellt und trotzdem verstellt sie wieder. Irgendwie ist da der Wurm drin, ne? Tja, ich begrüße erstmal hier bei SV Hansa Radio alle Musikfreunde, die hier dabei sind. Egal, wo ihr uns erreichen könnt, über das große weite www, Radio, Facebook oder über Alexa. Ich begrüße natürlich meinen Modi-Kollegen, den Peter, den Peterberg aus Stralsund. Ja, die Heidi von nebenan. Die Anja und Manu aus Seite. Und mein Bruder Klaus aus Südbrandenburg. Natürlich auch die ganzen anderen Musikfreunde. Ich sehe hier nur große Zahlen und keine Namen, möchte natürlich niemanden vergessen. Ja, ihr werdet euch die Frage stellen, was ich in den 2 Stunden jetzt ein bisschen so zu Gehör bringe. Ja, ich habe natürlich viel Musik wieder vorbereitet, ja, 80er Jahre und so. Naja, wir lassen uns mal überraschen. Ich habe natürlich auch ein paar neue KI-Songs dabei, aber ja, hört's euch einfach an.

Temperaturen in Dresden, die sind natürlich ja, ein bisschen erfreulich. Die Nacht hat es natürlich hier richtig gekracht. Land unter, Wasser, sehr viel Wasser von oben. Ja, die Tankstellen, darüber wollen wir uns gar nicht erst umhalten. Ja, E10 heute 2,23 Euro. Die Qualität ist gestiegen, so muss es eigentlich sein, ne? Tja, den ersten Song, den ich vorbereitet habe, sind die Les Humphrey Singers mit Mami Blue. Und da wollen wir jetzt richtig einsteigen bei SVR Hanseradio.

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Tja, der nächste Song, den ich vorbereite, ist von Robert Miles mit Shell Train. Und da wollen wir natürlich jetzt richtig einsteigen.

Jeff White. Eine schöne Ballade zum Donnerstagnachmittag. Als nächstes haben wir Fugas rausgesucht mit Killing, mal softly, und da kann man nur sagen, einfach mal angehen lassen.

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1: 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Tja, das war dann durch mal ein Hip-Hop-Song, das dann durch bei mir jetzt in die Playlist geworden ist. Ist einfach ein purer Zufall. Ja, als nächstes, mit dem nächsten Song gehen wir mal die neue deutsche Welle. Da habe ich Markus rausgesucht. Ich will Spaß. Ich will auch Spaß haben und krieg's einfach nicht, Mann.

bei dem nächsten Song, da habe ich so ein bisschen so meinen Gedanken. Heute habe ich Melone im Bauch, andere haben Flugzeuge im Bauch. Und da kann man natürlich mal Oli P. fragen, was er dazu meint.

bei dem nächsten Song, da muss ich natürlich sagen, das ist der unvergessene Bernd Klüger und der hat natürlich auch sehr, sehr viele Songs produziert oder produzieren lassen. Der Junge mit der Mundharmonika und da wollen wir natürlich jetzt begeistert zuhören. Bitteschön.

und den nächsten Song, den ich vorbereite, ist von DJ Six mit Stuck in You. Und da kann man nur sagen, wir wollen auch jetzt mal ein bisschen die Beine anheben beim Tanzen, ne?

Tja, das war natürlich der falsche Song. Das ist ja blöde Delage. Was ist denn da passiert mit der Aufnahme? Das geht mir wieder ein bisschen auf den Zeiger. Mann, da gehen wir gleich zu Bellamy Brothers, Let You Love Flowers. Und da kann man sagen, einfach der Wahnsinn hier. Mann.

bei dem vorhergehenden Titel da ist irgendwie Mist passiert. Ja, ich weiß auch nie, an was es gelingen hat, aber ich will trotzdem mal DJ Six rausbringen. You are my number one. Und da kann man nur sagen, viel, viel Spaß.

ja, da wäre schon irgendwie Mist gebaut habe beim MP3 umwandeln. Aber da kann man nur sagen, einfach Pech gehabt. Und das ist ja hier live, ist live, ne? Aber ja, ich sag nur, hier ist Pop Music. Bitteschön, eine 5000 Volt kommt dann auch natürlich auch.

Ja, mit der nächsten Song gehen wir ins Jahr 1975. 5000 Volt habe ich jetzt hier aufgelegt mit I'm on Fire. Und da wollen wir es jetzt richtig Spaß machen, ne? Und ab geht er wieder.

0: Ja, bei dem nächsten Song gehen wir mal zu Frank Feiern und da habe ich natürlich Bonnie M. ausgesucht mit My Baker und dabei muss er noch richtig Spaß haben hier bei S4 Hansa Radio und ich habe auch Spaß wie immer. Tja, und ich danke natürlich der Heidi für ihr Statement. Fürs dabei sein. Dankeschön.
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Das war doch mal ein richtiger Erfolg. Bonnie M. mit My Baker. Charles Gibbelosch mal damit. Miguel Azzurro, Herz an Herz. Hand in Hand, Disco Fox von 2026.

Ja, der nächste Song kommt aus 1972. Da habe ich die Gruppe Windows ausgesucht. How do you do? Und das natürlich mal in deutscher Sprache. Und das sage ich nur. Viel Spaß. Bitteschön.

Ja, wir wollen natürlich in den 70er Jahren bleiben. 1975 die Gruppe Fox mit Only You Can. Und da kann man nur sagen, einfach mal richtig losrocken. Und da geht's weiter.

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Ja, der nächste Song, der kommt dann aus der neuen deutschen Welle. Da habe ich natürlich Major Tom rausgesucht mit Peter Schelling. Und da wollen wir es natürlich angehen lassen. Bitteschön. Schön.

Bei dem nächsten Song wollen wir natürlich in den 80ern bleiben. Da habe ich natürlich Barbara Streisand rausgesucht. I Am Woman in Love. Und da kann man nur sagen, einfach Spaß haben. Bitteschön.

eine fantastische Stimme, Barbara Streisand. Ja, wir wollen natürlich in 80ern bleiben. Da habe ich rausgesucht, Modern Talking, You My Heart, You My Soul. Und da wollen wir es jetzt, ja, ich wiederhole mich schon wieder, wir wollen es krachen lassen. Und da sagen wir jetzt, tschüss.

Ja, die 80er sind natürlich auch die schönsten Jahre mit den 70ern. Von 1981 habe ich den nächsten Song Kim Carnes ausgesucht, Better Davis Eyes. Und da sage ich nur und tschüss.

zum nächsten Drehen habe ich für euch David Hasselhoff rausgesucht. Wir gehen natürlich jetzt nicht zu Knight Rider, nein, zu Looking for Freedom. Und da kann man auch sagen, ja, ich sag mal, ich muss mich ein bisschen beeilen mit meiner Sendung. Das ist ein bisschen knapp heute.

nächsten Song will ich aus dem 1989 in die Jahr 1986 runtergehen. Und da habe ich den unvergessenen Falco rausgesucht mit seiner Jenny. Und da können wir noch sagen, ja, ich habe dadurch viel, viel Freude.

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Du wirst ganz nass. 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Wo ist dein Schuh? Du hast ihn verloren, als ich dir den Weg zeigen musste. Wer hat verloren? Du dich? Ich mich? Oder? Oder wir auch?

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0: Newsflash.
1: In den letzten Monaten ist die Zahl der vermissten Personen dramatisch angestiegen. Die jüngste Veröffentlichung der lokalen Polizeibehörde berichtet von einem weiteren tragischen Fall. Es handelt sich um ein 19-jähriges Mädchen, das zuletzt vor 14 Tagen gesehen wurde. Die Polizei schließt die Möglichkeit nicht aus, dass es sich hier um ein Verbrechen handelt.

Radio, der nächste Song kommt aus dem 1989. Mensch, da ist doch irgendwas passiert in der Welt, ne? Na, wir wollen uns jetzt mal dran erinnern. Tja, da habe ich natürlich hier Frank Farian ausgesucht, nochmal mit Vinnie Faridi. Ja, da gab es natürlich auch irgendwelche Schwierigkeiten mit dem Mikrofon. Da hat wahrscheinlich das Playback nie richtig funktioniert. Hier ist Girl, I'm gonna miss you. Und ich sag nur, ab.

Und der nächste Song, gehen wir mal ein bisschen schwungvoller rein. Da habe ich die Gruppe Space rausgesucht mit Maycheck, Fly. Tja, wir wollen natürlich alle fliegen. Ja? Das ist ja normal, aber nie auf der Nase.

Jetzt kommt mein letzter Song in meiner heutigen Sendung. Und habe ich natürlich nochmal einen Song aus der Richtung KI rausgesucht. DJ T mit Der letzte Tanz. Ich sag nur Tschüss, bye bye.

0: Ja, das waren wieder 2 Stunden Danceparty hier bei SV Hansa Radio. Ich bedanke mich bei allen Zuhörern, die hier dabei waren. Ja, der Pino, der Peter Berger aus Straße, die Heidi von dem Andi, eine an meiner Seite, mein Bruder Klaus aus Südbrettenburg. Und euch alle anderen Musikfreunde, ich sehe noch große Zahlen und keine Namen, ich möchte euch niemanden vergessen.
1: Schon so spät soll das heißen, ja.
0: Tja, ihr werdet euch natürlich die Frage stellen, wann werdet ihr mich wiederhören? Ja, ich sag mal so, schaut doch einfach in den Sendeplan bei S für Hansa Radio und ihr werdet es erfahren, weil nächste Woche wird es eine kleine Änderung geben meinerseits, weil da habe ich zum Beispiel nächsten Donnerstag einen wichtigen Termin, den geht natürlich nicht zu verschieben.
1: Schlimme Sachen, über die wir trotzdem lachen.
0: Tja, ansonsten wünsche ich euch weiterhin viel Spaß hier bei S für Hansa Radio und das geht natürlich hier weiter, ne? Können wir gespannt sein.

Bernd mit seinen Musikmix. Der wartet schon drauf und ich denke mal, der wird schon seinen Anzug anhaben und seine Mütze, ne? Tja, wir wünschen Ihnen natürlich viel Spaß heute noch und dann geht's natürlich weiter hier. Ja, mein letzter Spruch kennt ihr ja. Bleibt schön gesund, werdet gesund, lasst euch von niemandem stressen, das Leben ist schwer genug. Tja, also dann bis irgendwann, bis zur nächsten Sendung. Das war's hier aus dem Sendestudio Dresden mit eurem Sigi, der Mann mit dem Cowboyhut.

Meine sehr geehrten Damen und Herren, liebe Passagiere an Bord des Fluges HUH-2021. Hier spricht Ihr Kapitän. Danke, dass Sie mit uns fliegen. Bitte begeben Sie sich nun in eine bequeme Position und achten Sie dabei auf ausreichend Platz für spontan auftretenden Bewegungsdrang. Und nun stellen Sie bitte Ihr Audiosystem auf laut. Wir landen.

damit haben wir wieder 18 Uhr und 2 Minuten und hier ist wieder Müritz Radio und SVR Hansa Radio Stralsund mit auf den Sender.

bis 19.59 Uhr so circa haben wir das Vergnügen, miteinander auszukommen. Der Bernd begrüßt euch heute am Mikrofon wie jeden Donnerstag um diese Zeit. Und Leute, das wird hier mein Musikmix, so wie ich das gewünscht habe oder spielen würde heutzutage.

Und wir haben sie heute Abend wieder am Start. Ich habe mir eine Rarität rausgesucht. Ich habe eine MC gefunden oder eine Musikkassette von Amiga mit Sweet. Und da haben wir einen Titel jetzt drin liegen. Der liegt im CD-Player 246. Nee, war das 47? 46er ist ja kaputt gegangen. Und der Titel wird Reflexion heißen. Und stammt aus den goldenen Jahren 1971.

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muss ich mich noch einmal zu Wort melden. Wir haben zum ersten Suite gespielt. Wir haben noch eine Platte von, oder eine Kassette, eine Musikkassette von Middle of the Road gefunden. Und der Titel hieß Queen Bee. Sind zwei Musiker sind aus dem Jahr 1971 gewesen. Die eine Band kam aus England und die

Welcome aus Schottland. Das ist ja ein Unterschied, ne, warum man hinfährt in Großbritannien. Entweder fährt man nach England oder man fährt nach Schottland oder nach Wales.

So, jetzt machen wir im Hotel Atlantik. Nee, Atlantik. Ja, ist richtig. Ne, in Hamburg eine kurze Station. Und da werden wir ihn treffen. Genau. Udo Lindenberg werden wir doch treffen. Und wir haben so rein zufälligerweise Manuel Flippmann mit. Und die beiden haben sich abgesprochen, sie möchten unbedingt nach Bielefeld fahren, weil es so rätselhaft dort aussieht. Soll ja Karten geben, da ist Bielefeld überhaupt nicht drauf. Nicht mal auf den Routen, auf TomTom ist es drauf. Ich weiß gar nicht, ob das auf mein Handy drauf ist. So, jetzt starten wir also Udo Lindenberg mit Emanuel Flippmann. Und die Randale-Söhne.

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So, jetzt wisst ihr, wie es in Bielefeld aussah. Und weil mir diese MC so gut gefiel. Habe ich diesen Titel noch einmal von Sweet rausgesucht und hier ist Honig's Look.

war also nochmal die Gruppe Sweet von Hass. Und ich weiß gar nicht, wo meine Stimme überhaupt drüber kommt. Und hier ist der nächste Titel. Hier ist Santa Monica, Sunshine. Weiß nicht, wie bei euch das Wetter ist, aber bei euch scheint auch die

Nun war ich ja seinerzeit 12 Jahre erst alt. Deswegen ließ mich das alles so ein bisschen kalt, aber in den Zimmern seinerzeit hing großes Poster mit Sweet. Sweet ging ja noch, aber wie war es mit dem Orchester Bert Kempfert? Das haben die Wände gar nicht ausgehalten. Und nach dem Wetterbericht werden wir hier nachher noch wieder die beiden Karussell-Oldies hören. Diesmal mit dem Titel Tanzen und ein langer Weg. Und meine neue Lesebrille verfälscht ganz schön. Everybody, clap your hands.

immer wenn ihr diese Musik hört, diesen Jingle hört, dann sind wir beim Thema Wetter. Genau. Was soll ich dazu sagen? Die Wolken werden immer dichter. An den Küsten könnten heute Abend einzelne Gewitterschauer vorbeiziehen. Sie können auch stärkeren Wind mit sich führen und extrem starken Regen.

26 Grad oder 25 Grad. Im Moment gerade in Neukloster in Richtung 21 Grad. Heute Abend. Nun kommt was ganz Schreckliches. Ihr müsst ganz tapfer sein. Es ist wieder mit zunehmender Dunkelheit zu rechnen. Und in den nächsten Tagen wird es wechselhaft weitergehen. Mal Regen, mal kein Regen. Am besten ihr bleibt zu Hause. In Wismar ist ja Schwedenfest. Da haben wir der Stammhörer Ralf in Wismar mitgeteilt. Ja, stimmt, die ukrainische Fahne hätte man wegnehmen müssen. Aber ist auch gelb-blau. So, und wir werden jetzt zum Titel Tanzen kommen. Und hier ist die Gruppe Karussell. Auch Karussell genannt.

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1: Wir müssen das Programm etwas unterbrechen. Im Bereich Neukloster hat sich Folgendes ereignet. Oder Nordwest-Mecklenburg von Südwest kommt ein Regengebiet auf uns zu. Mit Starkregen, Hagel, Sturmböen. Das soll um 19.16 Uhr beginnen. Also noch während meiner Sendezeit. Enden soll der ganze Schlamassel um 20.46 Uhr. Also es zieht denn einmal von Südwest rüber nach Nordost. Also Männer, haltet eure Frauen fest. Der Nachbar schleicht ums Haus.

So, jetzt habe ich wieder eine Minute Zeit, die nächsten Ansagen zu treffen. Oder zu vollziehen, das klingt noch besser. Es stehen nämlich an die Peter Maffay-Titel. Der erste Titel heißt Mein Weg zu dir. Und der zweite Titel von Peter Maffay ist Ein wildes Mädchen. Wir werden ja gleich anfangen, wenn diese Musik zu Ende ist. Also denkt an Aquaplaning kommende Nacht. Oder heute Abend.

0: Das war ein wildes Mädchen und jetzt kommen gleich zwei wilde Mädchen. Jedenfalls damals waren es noch zwei und etwas üppig gefüllte Leibchen. Und deswegen hießen sie auch Molly. Wie gesagt, das waren Zwillinge, also hießen sie Molly Sisters. Hier ist der grüne Wald.
1: Der Förster und der Jäger werden 100 Jahre alt.
0: Na denn, Weidmannsheil.

Kleiner Hinweis hier am Neuklosteraner See, sollte man ja schon den See verlassen. Also Surfbretter reinstellen, nach Hause gehen.

0: So, heute zum letzten Mal die Filmmusik aus Nicht-Schummel-Liebling. Ein Film mit Frank Schöbel und Chris Dirk. Und diese junge Frau war mal Dorit Gebler. War früher ein heißer Feger, wie wir Jugendlichen immer gesagt haben.
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Hier ist der nächste Titel von der Sweet Musikkassette von 1971. Ich guck mal für euch aus dem Fenster. Oh, das sieht nicht gut aus.

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6: Der hat uns noch gefehlt, ne? Wie gesagt, der Regen zieht jetzt von Südwest in Richtung Nordost. Mit Starkregen, Hagel, Sturmböen. Das Ganze sollte gehen von 19.16 Uhr bis 20.46 Uhr. Datum 20.08.2026.

übrigens der erste Kassettenrekorder in der DDR, der kam 1971 komischerweise auf den Markt. Wurde ausgestellt 1969 bei der Frühjahrsmesse in Leipzig. Und meinen ersten habe ich komischerweise zur Jugendfeier gekriegt. Durch Zufall, mein Nachbar hat seinen verkauft.

hat sich damals einen Radiorekorder gekauft. Danke, Wolfgang. Der existiert aber nicht mehr, der hieß KT100.

Und das ist auch so ein Titel, den habe ich mir damals mit Mikrofon noch aufgenommen. Habe ich den mal vor dem Fernsehbrett hingestellt und der lief dann in der Starparade mit Rainer Holbe.

Da kommt ein junger Mann vorbei, der kann ein bisschen singen. Und schon sagt er, ich bin so frei, als erste Stimme einzuspringen.

folgenden Interpreten überhaupt nicht falsch gehen. Da gab es noch gemischte Chöre, da wurde nur noch Power auf der Bühne gemacht. Da wurde 1974 die Stadthalle von von Wismar erobert. Im Sturm. Und hier sind sie, die das Humphreys.

Auf der LP war der Titel aber nachher irgendwie komischerweise nicht drauf. Schade, ne, weiß ich. Und hier sitzt sie nochmal, hier kommen nochmal Sweet.

mal spielen sollen letzte Woche am Strandfest, so auf dem Strandfest hier in der Kloster. Sweet hätte man spielen sollen. Oder diesen hier.

Ein Talg mit der USA, könnte man zu Deutsch auch sagen. War nochmal aus Schottland, Middle of the Road. Jetzt gibt es einen Titel mit Joe Ment. Kennt ihr nicht, aber den Titel von James Last kennt ihr. Und der Akkordeonspieler hieß Joe Ment.

0: So, und damit sind wir wieder beim Wetter angekommen. Ja, ich habe das Mikrofon ein bisschen weiter von meinem Maulwerk weggenommen. Ja, ich habe festgestellt, das ist sonst zu laut. Wie gesagt, zurzeit Regen bei uns jedenfalls. Zieht weiter in Richtung Nordosten. Die Temperaturen 21 Grad zurzeit und nachts werden es 13 Grad. Morgen wieder etwas regnerisch, also immer schön den Regenschirm mitnehmen. Ebenfalls 21 Grad am Tag und 13 Grad die Nacht zum Samstag. Und Samstag müsst ihr euch ganz warm anziehen, 18 Grad am Tag. Das ist nachher schon ein Kälteschock. Und mehr zum Wetter gibt es morgen Abend bei Fred aus den Niederlanden. Ich muss immer aufpassen, dass ich nicht Holland sage. Dann kommen nachher so ein paar holländische Terroristen und murksen mich ab. Es heißt immer noch Niederlande. Oder ganz kurz gesagt, Niederland. Und nun kommen die beiden City Oldies der Woche. Eine Aufnahme aus dem Jahr 1979 habe ich rausgesucht. Fantasy Susi.
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0: Und dann die englische Fassung von Am Fenster mit City. Das war die internationale Produktion für Griechen.

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So, ich finde, dass ein Stückchen müsste gereicht haben, sonst kommt nachher der Mediziner bei mir hier zu Hause an und lässt mich überprüfen.

0: Auch solche Musik hat es ja natürlich gegeben. Peter Alexander, vor allen Dingen 3 Tage nach seiner Weihnachtsshow, haben die Direktoren unserer Schulen danach gefragt.
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0: Das war aber zu DDR-Zeiten. Ich betone, zu DDR-Zeiten hat man danach gefragt.
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0: Herr Bachert, haben Sie denn schon die Platte von Peter Alexander bekommen?

So, damit sind wir schon wieder am Ende meiner Sendung angekommen. Jawohl, wir haben auch Peter Alexander gespielt. Er hat auch ein bisschen andere Musik. Kirchliche, weltliche Musik. Was soll ich sagen? Katholische. Ich hoffe, dass es so ein bisschen bei euch angekommen ist, dass wir früher auch schon für den Export, für die Ausfuhr produziert haben, die Musikkassetten. Und vor allen Dingen, sie landeten nicht nur im Intershop, zum Teil auch bei mir im Koffer. Entweder war das A. Ausschuss oder B. was anderes.

grüße ich nochmal Michael und Andi in Ilo, genau. Andi, du musst nächstes Mal Regenzeug mitnehmen, wenn du zu Michael gehst. Denk da dran, Regenschirme alleine reichen nicht aus. Und ich hatte letzten Freitag gedacht, Hannes aus Dasso ist hier. Er saß bei uns am Tisch, da saß einer, der hieß Hannes. Hannes, du musst mir unbedingt ein Foto von dir schicken, damit ich weiß, wie du aussiehst.

So, die besten Grüße geht natürlich auch zu der Karin nach Sarnitz. So ist es richtig. Gelernt. Zum Thomas nach Neuburg.

Und wie ich das natürlich ganz kurz und bündig mache, die besten Grüße gehen nach Nord und Süd, nach Ost und West. Wir hören uns nächsten Donnerstag wieder, wenn mir der Zahnarzt nicht alles wieder im Mund versaut hat. Und ich eine dicke Kusche habe. In diesem Sinne, noch einen schönen Abend. Euch allen.

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1: Der sagt Hallo, Moin Moin und heute geht's um Vinyl. Ja, der Oldie Club mit der Sparte Vinyl-Schallplatten und sie erleben ja schon seit Jahren ein beeindruckendes Comeback und Schallplatten sind ja weit mehr als nur ein nostalgischer Tonträger und für viele Musikliebhaber bieten sie ein, wie soll man das sagen, wärmeres Hörerlebnis und wir werden es heute erleben, weil ich habe also heute nur Schallplatten, die ich euch spiele. Habe sie zwar vorher aufgenommen, weil ich halt eben vom Platz her keine zwei Plattenspieler hinstellen kann und das zeitlich dann nicht immer so geht, wie man sich das vorstellt. Allerdings, die sind nicht digitalisiert, sind also so aufgenommen, ihr werdet an den Knistern, Knacksen und Rauschen entsprechend hören. Und ich habe also gesagt, wir suchen mal 4 Schallplatten, also Langspielplatten, LPs aus. Das sind unter anderem 20 Golden Hits of Rock and Pop aus dem Jahr 1974. Das sind Helgas Lieder, Helga Guitton von RTL Radio von 1979, The Beat Goes On von 1981 und Top 10 Sensations von 1977. Und jetzt kommen wir natürlich zur entsprechenden Musik und den Beginn machen heute Bay City Rollers mit I Only Wanna Be With You.

Mango Jerry ist ja bekannt, ja, Ende Summertime, das war ihr großer Hit, der heute noch immer gerne gehört wird. Und ja, auch sie haben Schallplatten gemacht. Ich kann mich da also sehr gut dran erinnern. Zu meiner Diskothekenzeit war ich also nur mit Schallplatte unterwegs. Ganz später erst kam dann die CD. Und Mango Jerry, der Titel, den wir also haben, das ist Lady Rose und stammt aus dem Album Electron Kelly Tested. Und hier ist Mango Jerry.

Marion Merz, Bernd Klüver waren das. Schau mal herein. Und das ist ja keine Originalmelodie. Die Melodie stammt von dem weltweiten Hit Stumblin' in der britischen oder des britischen Sängers Chris Norman und der US-amerikanischen Sängerin Susie Quattro von dem Jahr 1978. Und von Bernd Klüver und Marion Merz stammte der Titel aus dem Jahr 1979. Jetzt kommen wir zu ihm und auch das ist von Helgas Lieder und zwar Angelo Branduardi. Wann haben wir den das letzte Mal gehört? Ne? Veröffentlicht wurde dieser Titel 1977, La Pulce d'Aqua.

The Smoke, 1967 war das, ne? Das ist schon ein ganz alter Schinken, hat schon viele Jahre auf dem Buckel, Jahrzehnte kann man ja eigentlich schon sagen, aber ja, man kann es immer noch entsprechend hören und abspielen, ne? Auf dem Plattenspieler. Und diesen Titel, den wir jetzt hören, der stammt aus dem Jahr 1977 von dem Album The Lady is Champ und das ist Patricia Pay und ihr Titel Who's That Lady With Me?

Eins kann man auf jeden Fall sagen, diese Aufnahmen sind alle Originale. Ja, ist nicht zu verfälschen, weil die sind von den entsprechenden Tonbändern. Und die Herstellung einer Schallplatte ist ja ein aufwendiger, mehrstufiger Prozess, der präzise Handwerkskunst mit industrieller Massenfertigung verbindet. Und er lässt sich im Wesentlichen drei Hauptschnitte unterteilen: das Schneiden des Masters, die Galvanik und das Pressen des Vinyls. Und den nächsten Vinyl-Titel haben wir aufliegen und der kommt von The Animals.

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1: The Animals 1965 und aus dem Album Animal Tracks. Und jetzt kommen wir zu was Deutschem, was allerdings ein Franzose singt. Und es ist ein bekanntes deutschsprachiges Chanson, ein bisschen Glück und Zärtlichkeit. Und der Song stammt aus dem Jahr 1970 und ist von Gilbert Bécaud.

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Ja, das waren sie, die schmalen Gesichter, die Small Faces mit Schalalali. Und 1966 wurde das Ganze veröffentlicht. 2 Jahre zuvor hatte sie ihren Vinylpressung, und zwar Millie mit My Boy Lollipop.

Maggie May hat diesen Titel auf Deutsch gesungen und jetzt kommen wir zu was, ja, etwas Außergewöhnlichem, und zwar 1976 veröffentlicht ist ein Disco and Funk Song des jamaikanischen Musikers Jesse Green. Und diese Single erschien damals über das Musiklabel AMI und hier ist er mit seinem Titel Flip.

Also eins habe ich festgestellt, also auf vielen LPs oder auch Singles, die also so unterwegs sind, kann man also noch wirkliche Raritäten ergattern. Also ich bin immer wieder auf der Suche und hin und wieder erwischt man dann Entsprechendes. Allerdings der nächste Titel, der ist also nicht so interessant, allerdings er ist hörenswert. Es ist ein bekanntes französisches Chanson des Sängers und Komponisten Julien Clerc aus dem Jahr 1975. Allerdings erschien ursprünglich dieses Lied auf seinem erfolgreichen Studio Nummer 7 und wurde im Folgejahr zu einem der größten internationalen Chart-Erfolge. Hier ist er mit dieser Melodie oder auf Französisch Julien Clerc, des Melodie.

Kommen wir zu dem nächsten Titel. Rock'n'Roll, I give you the best years of my life. Rock'n'Roll, ich habe dir die besten Jahre meines Lebens gegeben. Und das behauptet Kevin Johnson. Hier ist sein Titel.

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1975 auf seinem erfolgreichen Album Meine Lieder Udo Jürgens und dabei Könnt sie meine Tochter sein. Ja, wie es immer so ist, eine Stunde geht relativ schnell zu Ende. Natürlich haben wir noch einen Titel, den ich euch auch nicht vorenthalten will. Also an dieser Stelle habt eine gute Zeit und ich sage schon mal Tschüss und wir haben hier die Tremolos, ein Titel aus dem Jahr 1967 und das Album hieß Here Come the Tremolos und ja, der Titel, den ihr hört, Here Comes My Baby und hier sind sie, die Tremolos und Tschüss.

Tja, hallo da draußen an den Horchgeräten. Hier ist der Peter der Lauthelm aus Neubrandenburg mit einer weiteren Ausgabe seiner Sendung Musik für Erwachsene.

Tja genau, und für alle, die sich immer schon mal gefragt haben, was spielt er da am Anfang und am Ende seiner Sendung, das ist natürlich die Gruppe Mr. Blow und der Titel heißt Groovin' with Mr. Blow.

Ja, wir wollen aber nicht lang schnacken. Los geht die Musik heute unter anderem mit Badfinger, Medicine Head, Uriah Heep, Chicago, eventuell Emerson, Lake & Palmer, Tremolos, Deep Purple, oh, Three Dog Night. Mal sehen, wie weit wir kommen und was wir so alles schaffen. Ja, es gibt kein generelles Konzept, aber mal sehen, wie die Musik so einläuft. Los geht es mit der Gruppe Badfinger und dem Titel Come and Get It.

Ja, schönen Dank an die Gruppe Badfinger mit dem Titel Come and Get It. Und es geht weiter mit Medicine Head mit dem Titel And the Pictures in the Sky aus dem Album New Battles, Old Medicine.

habt ihr schon gemerkt, heute ist ein bisschen mehr die smoothiger Variante angesagt, nicht mehr ganz so hart wie manche Sendung. Ja, die Tage sind verschieden, die Musikgeschmäcker auch und die Musik, die gespielt wird, ist manchmal auch unterschiedlichen Genres. Deswegen haben wir jetzt eingespielt im nachfolgenden Programm Uriah Heep mit Gypsy. Listen, please.

Ja, schönen Dank, Uriah Heep mit dem Titel Gypsy, ja, die Zigeunerin oder der Zigeuner wurde besungen. Ja, genau. Und hier kommen wir zu Chicago 25 or 6 to 4. Ja, wir sind mitten in den 70er Jahren, 1970. Alle Titel stammen aus dieser Zeit, genau. Oder das Album ist zu der Zeit erschienen, Chicago 25 or 6 to 4.

Ja, genau, Chicago 25464. Ja, jetzt kommt ein Titel von der Gruppe Emerson, Lake & Palmer. Und zwar, zur damaligen Zeit war es üblich, dass viele Bands auch sogenannte Drum-Solos spielten. Hier ein Drum-Solo, gleichen Namens Drum-Solo von Emerson, Lake & Palmer. Ein Schlagzeug-Solo. Ist nicht lang, aber sollte man ab und zu mal sich seinen Ohren gönnen.

0: Tja genau, ich will das nicht ausdehnen, aber das waren Sachen, die waren sehr beliebt und manche Bands konnten da stundenlang drummen. Wir gehen rüber zu den Tremolos, Me and My Life.
1: Was eine geile Mucke!

Ja genau, die Tremolos mit Me and My Life. Ja, und eine Band, die man natürlich Ende 60er, Anfang 70er dazu zählen muss, zu den Machern der Zeit, gehört unter anderem Deep Purple. Deep Purple hier bei mir zu hören mit dem Titel Into the Fire.

Ja, schönen Dank. Die Purple Into the Fire war das und wir sagen es mit den Worten von den Guess Who, wenn man eilig ist und keine Zeit hat, no time.

0: Ja genau, ich hoffe doch, ihr habt noch etwas Zeit und sagt nicht no time, denn wir lassen mal einen Sänger an den Start, der besingt die Beziehung zwischen Vater und Sohn. Und zwar ist das Cat Stevens mit dem Titel Father and Son.
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Tja, genau, nachdem das zwischen Vater und Sohn geklärt ist von Cat Stevens, gehen wir rüber zur Gruppe Thunderclap Newman und die besingt Something in the Air.

Tja genau, irgendwas lag in der Luft, was Thunderclap Newman besungen haben. Natürlich, why not? Wir gehen rüber zu einer Gruppe, die natürlich auch sehr bekannt war, zur damaligen Woodstock-Area. Crosby, Stills, Nash & Young mit gleichnamigem Titel Woodstock. Viel Spaß.

0: Tja, das war damals schon eine geile Zeit mit...
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0: Genau, Crosby, Stills, Nash and Young mit dem Titel Woodstock. Ich könnte noch viel mehr spielen und ausspielen, aber die nächsten drängeln bei mir. Und zwar Johnny Winter mit dem Prodigal Son.

0: Ja, hallo, schönen guten Tag. Hier bin ich wieder, der Lord Helm, der Peter aus Neubrandenburg mit seiner Sendung
1: Musik für Erwachsene am Mikrofon, mein Obi.
0: Genau, ich wünsche euch viel Spaß. Tja, meine heutige Musikauswahl, ja, keine harte Musik, keine zu schmusige Musik oder smusige Musik, sondern mal ein paar ältere Titel, paar, ja, die man so selten hört im Radio, unter anderem von Keith Richard oder Bert Finger oder den Trucks, 10 Years After, Procol Harum, mal sehen, was ich so reinkriege. Auf jeden Fall Titel, die nicht jeden Tag hier im Radio gespielt werden, und ich wünsche euch jedenfalls hier gute Unterhaltung und denkt an den Tipp: Kopfhörer auf, dann ist der Musikgenuss gewiss.

Tja, schönen Dank, Keith Richard, genau, aus seinem Album Cross-Eyed Heart war das der gleichnamige Titel. Und hier im Hintergrund hört ihr schon, die Doors sagen Hello, I love you. Ein Titel, ja, den man damals sehr oft im Radio gehört hat. Yo.

Ja, das waren die Hook, hätte ich mal gesagt. Das waren die Doors. Die Doors mit Hello, I Love You. Hier bei mir in der Sendung Musik für Erwachsene, live präsentiert aus dem Studio A in der Brandenburg. Und auf der zweiten Bandmaschine läuft unverkennbar Brett mit dem Family Doctor.

Tja, ein schöner, ruhiger Song von Brad, der Family Doctor. Ja, er wollte Bier haben, er wollte irgendwas anderes noch haben, Doktor verschreibt mir was, aber naja, er hat's wohl nicht getan. Hier kommen The Lemon Pipers mit dem Green Tambourine aus dem Album Good Morning Vietnam.

0: Was eine geile Mucke.
1: Tja, genau, das waren die Lemon Pipers mit Green Tambourine. Und hier kommen die Trucks, die Trucks. Ja, bei denen geht's rund, nämlich der Titel heißt Love is All Around. Aus dem Album Wild Sync, aus dem Jahre 1966. Specially for you and BNI.

Tja, das waren die Trucks mit Love is All Around. Genau, und hier laufen auf jeden Fall ein sehr bekannter Titel zur damaligen Zeit, zumindest 10 Years After, also 10 Jahre später, mit dem Titel Love Like a Man.

Tja genau, das waren Tennis After mit Love Like a Man und Eric Clapton and Friends. Sie besingen das, was passieren kann, wenn man viel lügt. Nice.

ja, schöne seichte Musik heute in meiner Sendung. Ja, mal ein bisschen ruhiger, ein bisschen smoothiger, muss auch mal sein, genau. Und wir fahren gleich sofort und gehen zu Donovan. Der hat einen sehr schönen Titel gehabt, in dem er einen Teil der Feuerwehrleute besingt, nämlich den Mann, der auf der Drehleiter steht, den Hurdy-Gurdy-Man.

Tja, das war der Titel Hurdy-Gurdy Man von mit Donovan aus gleichnamigen Album. Und hier laufen Procol Harum auf und tja, die besingen die Box, die man normalerweise nicht öffnet, weil das Unheil droht und unverkennbar auf einen zulaufen kann. Pandora's Box. Hurra!

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1: Schwerin. Seit geraumer Zeit sind betrügerische E-Mails und Schreiben im Umlauf, die im Namen des Bundesministeriums der Finanzen, des Bundeszentralamts für Steuern, der Zollverwaltung oder der Steuerverwaltung versendet werden. Ziel der Betrüger ist es, persönliche Daten oder Geld von Steuerpflichtigen zu erlangen. Die gefälschten Nachrichten wirken oft täuschend echt. Teilweise enthalten sie eine persönliche Anrede und geben vor, von Elster, der Bundesfinanzverwaltung oder anderen Behörden zu stammen. Empfängerinnen und Empfänger werden beispielsweise aufgefordert, angeblich geänderte allgemeine Geschäftsbedingungen über einen Link zu bestätigen, Formulare für eine Einkommensteuererstattung auszufüllen, Konto- oder Kreditkartendaten für eine vermeintliche Steuererstattung einzugeben, angebliche Zahlungsrückstände auszugleichen oder auch gefälschte Zahlungsaufforderungen, etwa wegen eines Verspätungszuschlags zur Steuererklärung, einer unterlassenen Offenlegung von Umsatzzahlen oder anderer angeblicher Forderungen, zu begleichen. Teilweise werden die Empfänger nach dem Anklicken eines Links oder dem Scannen eines QR-Codes auf eine Internetseite geleitet, auf der sie zur Eingabe ihrer Bankverbindung aufgefordert werden. In anderen Fällen enthalten die E-Mails Anhänge mit vermeintlichen Zahlungsanweisungen oder Hinweisen auf angebliche Steuerrückstände. Häufig wird dabei mit Vollstreckungsmaßnahmen gedroht, um zusätzlichen Druck aufzubauen. Die Steuerverwaltung stellt klar: Steuerbehörden fordern niemals per E-Mail oder QR-Code zur Eingabe von Steuernummern, Bankverbindungen, Kreditkartennummern, PINs oder Sicherheitskennwörtern auf. Steuerpflichtige erhalten in der Regel lediglich Benachrichtigungen, jedoch keine Steuerdaten oder Zahlungsaufforderungen als E-Mail-Anhang. Sie sollten wie folgt reagieren, wenn Sie eine verdächtige Nachricht erhalten. Klicken Sie keine Links in verdächtigen E-Mails an. Öffnen Sie keine Anhänge unbekannter oder zweifelhafter Nachrichten. Geben Sie keine persönlichen Daten oder Bankverbindungen preis. Überweisen Sie keine geforderten Beträge. Löschen Sie die verdächtige E-Mail oder entsorgen das Schreiben. Die Finanzverwaltung empfiehlt bei ungewöhnlichen Nachrichten stets besondere Vorsicht walten zu lassen. Im Zweifel sollten Steuerpflichtige direkt Kontakt mit ihrem Finanzamt aufnehmen und die Echtheit der Nachricht überprüfen. Weitere Informationen und Hinweise zum Umgang mit betrügerischen E-Mails und Schreiben sind auf dem Steuerportal Mecklenburg-Vorpommern zu finden. Stralsund. Mit der feierlichen Grundsteinlegung für den Neubau des Hauses 4 des Berufsschulcampus Vorpommern-Rügen ist Anfang Juli ein wichtiger Meilenstein für die berufliche Bildung in Mecklenburg-Vorpommern erreicht worden. Wirtschaftsstaatssekretärin Ines Jesse hat vor Ort einen Zuwendungsbescheid über rund 30,1 Millionen Euro für den ersten Bauabschnitt des Projekts übergeben. Die Förderung erfolgt aus Mitteln der Gemeinschaftsaufgabe Verbesserung der regionalen Wirtschaftsstruktur. Mit dem neuen Berufsschulcampus investieren wir in die Zukunft der jungen Menschen und in die Wettbewerbsfähigkeit unseres Wirtschaftsstandortes. Wir stärken unsere Wirtschaft. Moderne Ausbildungsbedingungen sind die Grundlage dafür, dass Unternehmen auch künftig gut ausgebildete Fachkräfte finden. gerade angesichts der dynamischen wirtschaftlichen Entwicklung in der Region mit Investitionen in den Hafen, in der Offshore-Windenergie und in neue Industrieansiedlungen ist das ein entscheidender Standortfaktor, so Ines Jesse. Der Landkreis Vorpommern-Rügen bündelt mit dem Berufsschulcampus künftig die bislang auf 3 Standorte in Stralsund verteilten beruflichen Schulen an einem zentralen Standort. Dort werden perspektivisch rund 1200 Schülerinnen und Schüler in den Bereichen Technik und Handwerk, Wirtschaft und Verwaltung, Sozialwesen sowie am Fachgymnasium lernen. Durch die Zusammenführung entstehen moderne Lernbedingungen, kürzere Wege und bessere Möglichkeiten für die Zusammenarbeit zwischen den Fachbereichen. Der erste Bauabschnitt umfasst die Sanierung des Hauses 2 sowie den Neubau des Hauses 4. Die förderfähigen Gesamtausgaben belaufen sich auf rund 33,4 Millionen Euro. Das Wirtschaftsministerium unterstützt das Vorhaben mit rund 30,1 Millionen Euro und übernimmt damit 90% der förderfähigen Kosten. Die Landesregierung hat die Modernisierung beruflicher Bildungsstätten zu einem Schwerpunkt ihrer Wirtschaftspolitik gemacht. Gute Ausbildungsorte sind eine Investition in die Zukunft unseres Landes. Deshalb unterstützen wir Kommunen und Träger dabei, ihre Bildungsinfrastruktur zukunftsfähig aufzustellen, betonte Jesse. Allein in der laufenden Legislaturperiode hat das Wirtschaftsministerium bereits 28 Vorhaben zur Modernisierung beruflicher Bildungsstätten mit insgesamt rund 128 Millionen Euro unterstützt, zum Beispiel in Rostock, Schwerin, Greifswald, Neustrelitz und Ludwigslust. Rühn. Die Gemeinde Rühn aus dem Landkreis Rostock vertrat als Siegerin des 12. Landeswettbewerbs Unser Dorf hat Zukunft das Land Mecklenburg-Vorpommern im 28. Bundeswettbewerb des Bundesministeriums für Landwirtschaft, Ernährung und Heimat. In diesem hat es jetzt eine Silbermedaille

in Mecklenburg-Vorpommern. Die Gemeinde überzeugte im gesamten Wettbewerb über alle Stufen, unter anderem mit ihrer aktiven und sozialen Dorfgemeinschaft sowie mit ihren ortsbildprägenden baulichen Anlagen. Die Gemeinde Rühn wurde zudem für das Kloster als wirtschaftlichen, sozialen und kulturellen Leuchtturm im Dorf mit einem von 6 Sonderpreisen, die mit je 3.000 Euro dotiert sind, für besondere Leistungen ausgezeichnet. Minister Backhaus ergänzte: Ich bin mir ganz sicher, dass die Leistung der Gemeinde Rühn und ihre Erfolge keiner Gemeinde im Land verborgen geblieben sind. Das kann nur Gutes für den schon zum Jahreswechsel beginnenden 13. Landeswettbewerb Unser Dorf hat Zukunft bedeuten. Ich appelliere an alle aktiven Bürgerinnen und Bürger in unseren Dörfern und Gemeinden, gemeinsam mit ihrer Kommunalverwaltung auf ihre Landkreise zuzugehen und an deren Wettbewerben vor dem 13. Landeswettbewerb teilzunehmen. Je größer die Starterzahl in den Kreiswettbewerben ist, desto mehr Teilnehmer können die Kreise in den Landeswettbewerb und das Land in den Bundeswettbewerb entsenden. Die aus rund 1200 Teilnehmerdörfern ausgewählten 26 Sieger der Landeswettbewerbe haben sich im Bundesentscheid nochmals einer Fachjury präsentiert. 8 Dörfer wurden mit Gold ausgezeichnet. Sie konnten mit herausragendem bürgerschaftlichem Engagement, vorbildlichen Ideen und innovativen Konzepten überzeugen und zeigen, wie sie ihre Dörfer zukunfts- und widerstandsfähig entwickeln. Sie erhalten ein Preisgeld von jeweils 15.000 Euro. Darüber hinaus wurden 12 Dörfer mit Silber und 6 Dörfer mit Bronze geehrt. Schwerin. Mit Beginn des Schuljahres 2026/27 haben Grundschulkinder in Mecklenburg-Vorpommern einen Rechtsanspruch auf Ganztagsbetreuung und damit auf einen Hortplatz. Der Anspruch gilt zunächst für Schülerinnen und Schüler in der ersten Klasse und wird in den folgenden Schuljahren um je eine Jahrgangsstufe ausgeweitet. Mit der Änderung des Kindertagesförderungsgesetzes hat der Landtag dafür die Weichen gestellt. Außerdem sieht die KiföG-Novelle kleinere Gruppen in Krippe und Hort vor. Ab Januar 2027 betreut und fördert eine Fachkraft in der Krippe durchschnittlich 5 Kinder. Im Hort sind es ab August 2027 im Durchschnitt 21 Kinder. Das Land stellt für diese Qualitätsverbesserung pro Jahr mehr als 40 Millionen Euro zur Verfügung. Bildungsministerin Simone Oldenburg bezeichnete die KiföG-Änderung als starkes Zeichen für starke Kinder. Mit diesem Gesetz setzen wir den Rechtsanspruch auf Ganztagsbetreuung um und schaffen ein unkompliziertes und bürokratiearmes Verfahren. Eltern sollen sich nicht mit Arbeitgeberbescheinigungen, Arbeitszeitnachweisen oder umfangreichen Anträgen beschäftigen müssen. Künftig genügt die Bedarfsanzeige, um den gesetzlichen Anspruch auf 40 Wochenstunden Betreuung wahrzunehmen. Nach den Worten der Ministerin geht Mecklenburg-Vorpommern gleichzeitig weit über die bundesgesetzlichen Vorgaben hinaus. Wir belassen es nicht beim Rechtsanspruch auf 40 Stunden. Familien, die einen höheren Betreuungsumfang benötigen, können auch künftig einen 50-Stunden-Vertrag beantragen. Damit erhalten Eltern die notwendige Flexibilität, um Familie und Beruf miteinander zu vereinbaren, so Oldenburg. Ein weiterer Schwerpunkt der Gesetzesänderung ist die engere Verzahnung von Grundschule und Hort. Ganztagsbetreuung gelingt dann besonders gut, wenn Schule und Hort gemeinsam arbeiten. Die gemeinsame Nutzung von Räumen

0: eröffnet neue Bildungsangebote und stärkt die Zusammenarbeit mit Sportvereinen, Feuerwehren, Jugendclubs oder anderen Partnern vor Ort. Zur besseren Abstimmung zwischen Schule, Hort und Eltern werden künftig Ganztagskoordinatorinnen und Ganztagskoordinatoren eingesetzt. Sie sorgen für einen gelungenen Übergang zwischen Unterricht und Hort und begleiten die Bildungsbiografie der Kinder. Für diese Aufgabe stellt das Land den Hortträgern ab dem kommenden Schuljahr insgesamt 28 Millionen Euro zur Verfügung, erklärte die Ministerin. Ein weiteres zentrales Anliegen der Novelle ist außerdem die Verbesserung der Betreuungsqualität in Krippe und Hort. Kleinere Gruppen bedeuten mehr Zeit für jedes einzelne Kind. Deshalb verbessern wir das Fachkraft-Kind-Verhältnis in der Krippe und auch im Hort. Das ist ein enormer finanzieller Kraftaufwand für das Land. Aber er ist dringend notwendig. Bei der Umsetzung schaffen wir verlässliche Übergangsfristen, damit Kommunen und Träger ausreichend Zeit haben, zusätzliches Personal zu gewinnen und die notwendigen organisatorischen Anpassungen vorzunehmen, sagte Oldenburg. Bei der Einführung des Rechtsanspruchs sieht die Ministerin Mecklenburg-Vorpommern gut aufgestellt. Heute gibt es bereits 51.000 Hortplätze. Bis 2028 entstehen zusätzlich 2.000 neue Plätze. Weitere 2.000 Plätze werden instand gesetzt. Damit stellen wir sicher, dass jedes Kind nicht nur einen Platz im Kindergarten, sondern auch im Hort erhält, so Ministerin Oldenburg abschließend.
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Geist besteht verneint. Und das mit Recht. Denn alles, was entsteht, ist Wert, das zugrunde geht. Und besser wär's, dass nichts entstünde. So ist denn alles, was ihr Sünde, Zerstörung, kurz das Böse nennt, mein eigentliches Element.